Schriftsteller Friedrich List Platten. Übergang zu den Linien 72 und 73 Richtung Mölkau.

Nächste Haltestelle. Hermann Hedmann, Eisenbahnstraße. Übergang zu den Linien 3, Richtungen Taucher und Sommerfeld 8, Richtung Paunsdorf sowie 70, Richtung Freudnitz.

Ich habe auch genug. Das war die Auswahl, die wir jetzt bekommen haben.

Deutscher Halt. Dom, Hauptbahnhof. Umsteigemöglichkeit zur S-Bahn.